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1: Ich bin Uli Reitinger. Für den Kampf mit unbemannten Systemen stellt die Bundeswehr ein eigenes Drohnenregiment auf. Der Verband soll aus bis zu 600 Männern und Frauen bestehen und Reichweiten bis zu 500 Kilometer abdecken, sagt Verteidigungsminister Pistorius.
2: Wer sich zu Land durchsetzen will, der muss eben den Kampf mit unbemannten Systemen beherrschen, sagt der SPD-Politiker. Dafür wird die Bundeswehr nun einen selbstständigen Verband aufstellen. Das Drohnenregiment soll Fähigkeiten bündeln und Tempo aufnehmen. Geplant ist eine eigene Kompanie zum elektromagnetischen Kampf. Außerdem soll das Regiment mit neuen Kamikaze-Drohnen ausgerüstet werden. Für Pistorius ergänzen Drohnen das Spektrum der Waffensysteme, können aber etwa Panzer und Kampfflugzeuge nicht gänzlich ersetzen. Aus Berlin, Dirk Zeidler.
1: Der Tankrabatt hat an den Tankstellen direkt für deutlich niedrigere Preise gesorgt. Am Mittag um 12 stiegen sie zwischenzeitlich leicht an, pendelten sich dann aber wieder auf einem Niveau ein, das viele Menschen vollgetankt haben. An manchen Tankstellen bildeten sich Schlangen. Grünen-Fraktionschefin Katharina Dröge hält den Tankrabatt bei NTV nicht für eine sinnvolle Maßnahme.
3: Ich kann total verstehen, dass man momentan Autofahrer beim Pendeln mit den hohen Benzinpreisen nicht alleine lassen will. Es gibt einen viel schlaueren Weg zu helfen. Und das wäre, wenn man pauschal ein Energiegeld auszahlen würde. Es würde allen Menschen Unterstützung geben und es würde nicht zu einem relevanten Einteil am Ende doch bei den Mineralölkonzernen landen, die eh in dieser Krise krasse Übergewinne machen.
1: Die grüne Fraktionschefin im Bundestag, Katharina Dröge. Ein Tanker ist beim Durchfahren der Straße von Hormuz unter Beschuss geraten. Es brach ein Feuer aus, meldet die britische Behörde für Sicherheit in der Schifffahrt. Die Besatzung des Schiffes soll sich demnach in Sicherheit befinden. In der für den weltweiten Energiehandel wichtigen Straße von Hormuz kam es zuletzt regelmäßig zu Beschuss. Der Iran blockiert im Konflikt mit den USA den Verkehr durch die Meerenge weitestgehend. Zum Sport. Die deutsche Fußballnationalmannschaft hat den ersten Sieg unter Bundestrainer Klopp eingefahren. Das Team setzte sich in der Nations League zu Hause gegen Serbien mit 2:0 durch. Die Tore in München schossen Tom Bischoff in der 39. Minute und Florian Wirtz nach einer Stunde. Eine Partie gibt es noch in dieser Länderspielphase, am Sonntag in Griechenland.
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1: Ich bin Katrin Müller. Erleichterung bei den deutschen Fußballfans. Im dritten Spiel unter Jürgen Klopp hat die Nationalmannschaft in der Nations League den ersten Sieg eingefahren. In München schlug die DFB-Elf Serbien mit 2:0 durch Tore von Tom Bischoff und Florian Wirtz. Klopp war nach dem Spiel im ZDF komplett zufrieden.
2: Wir wollen jetzt nicht durchdrehen und so weiter, aber wir haben eine sehr gute Anfangsphase gehabt, werden ja mehr Tore schießen können, zu Beginn gleich aus Ballgewinn heraus. Also gegen den Ball war es herausragend und mit Ball haben wir einfach wundervollen Fußball gespielt. Die Jungs sind dran geblieben. Wenn man das macht und Spaß daran findet, dann kann das so aussehen, bin echt happy.
1: Bundestrainer Klopp hat seine Spieler nach der Partie umarmt und hofft jetzt auf den ersten Auswärtssieg am Sonntag in Griechenland. Für den Kampf mit unbemannten Systemen stellt die Bundeswehr ein eigenes Drohnenregiment auf. Der Verband werde aus bis zu 600 Männern und Frauen bestehen und Reichweiten bis zu 500 Kilometer abdecken. Das sagte Verteidigungsminister Pistorius auf dem niedersächsischen Truppenübungsplatz Bergen. Es gehe nicht nur um fliegende Systeme, sondern auch um unbemannte Landsysteme, so Pistorius. Ab heute brauchen die Zugreisenden auf einer stark befahrenen Strecke wieder mehr Geduld. Die Bahngeneralsanierung zwischen Hannover und Berlin beginnt. Die Züge werden nun 14 Monate lang über Braunschweig und Magdeburg umgeleitet und brauchen dann rund 80 Minuten länger.
3: Auf der wichtigen Ost-West-Verbindung reisen auch viele Passagiere Richtung Nordrhein-Westfalen. Eine ICE-Fahrt von Berlin nach Düsseldorf dauert wegen der Umleitung dann mindestens 5,5 Stunden. Betroffen sind auch Fahrgäste im Regionalverkehr. Die Bahn will aber während der Bauphase ein Grundangebot aufrechterhalten, teils mit Ersatzbussen. Die Einschränkungen werden deutlich länger dauern als ursprünglich geplant. Bis Ende 2027 sollen nun 100

0: der Kilometer Gleise, Weichen, Oberleitungen und Lärmschutzwände erneuert werden. Ursula Wiegenklar, Nachrichtenredaktion.
1: Bei den Schulprotesten in Frankreich sind knapp 2000 Menschen festgenommen worden. Den meisten werde Gewalt, etwa gegen Einsatzkräfte, vorgeworfen, heißt es aus dem Innenministerium. Gut 300 Polizisten wurden verletzt. Heute sollen wegen des Protests gut 400 Schulen geschlossen bleiben und nur Fernunterricht anbieten, sagt der Bildungsminister.
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1: Ich bin Katrin Müller. Zu Beginn der Heizperiode sind die Heizölpreise so hoch wie seit der Energiekrise 2022 nicht mehr. Grund ist der Iran-Krieg und seine Folgen. Zuletzt kostete Heizöl bei einer Abnahmemenge von 3000 Litern im bundesweiten Schnitt rund 170 Euro pro 100 Liter, wie die Vergleichsportale Heizöl24 und EasyOil berichteten. Vor einem Jahr lag der Preis bei gut 90 Euro. Experten raten wegen der aktuell hohen Kosten aber davon ab, den Heizöltank jetzt schon voll zu machen. Am besten nur so viel nachtanken, um über den Winter zu kommen, heißt es. Bundeskanzler Merz verliert weiter an Rückhalt. Im neuen ARD-Deutschland-Trend sind nur noch 10% mit seiner Arbeit zufrieden. So wenig wie bei keinem Kanzler zuvor in dieser Umfrage. Auch die Union verliert und liegt in der Sonntagsfrage 7 Punkte hinter der AfD.
2: Für Merz geht es damit noch einmal 3 Punkte nach unten. 88% sind mit seiner Arbeit weniger oder gar nicht zufrieden. Seine Regierungskollegen schneiden dagegen deutlich besser ab. Verteidigungsminister Boris Pistorius kommt auf 50% Zustimmung, Außenminister Johann Wadephohl auf 34%. In der Sonntagsfrage liegt die AfD unverändert bei 27%, die Union kommt auf 20. Grüne und SPD folgen mit 16 bzw. 13%. Die Linke erreicht 11%, die FDP würde mit 4% den Einzug ins Parlament verpassen. Thomas Pleskin, Nachrichtenredaktion.
1: Für den Kampf mit unbemannten Systemen stellt die Bundeswehr ein eigenes Drohnenregiment auf. Der Verband werde aus bis zu 600 Männern und Frauen bestehen und Reichweiten bis zu 500 Kilometern abdecken. Das sagte Verteidigungsminister Pistorius auf dem niedersächsischen Truppenübungsplatz Bergen. Zum Sport. Im dritten Spiel unter Jürgen Klopp hat die Fußballnationalmannschaft in der Nations League den ersten Sieg eingefahren. In München schlug die DFB-Elf Serbien mit 2:0 durch Tore von Tom Bischoff und Florian Wirtz.
3: Mit viel Spielfreude gewinnt das junge Team völlig verdient, gegen allerdings auch schwache Serben. Von Beginn an viel Zug nach vorne, eine Menge Torschüsse und Kombinationen. Dazu starke Leistungen von Pavlovic, Bischoff, Wirtz und Neuling Scherhand. Am Ende schickt Klopp 5 Neulinge aufs Feld, darunter der 1000. Debütant der DFB-Geschichte, Mika Bauer von Celtic Glasgow. Thomas Bremser, Sportredaktion.
1: Klopp hofft jetzt auf den ersten Auswärtssieg am Sonntag gegen Griechenland.
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1: Ich bin Katrin Müller. Zu Beginn der Heizperiode sind die Heizölpreise so hoch wie seit der Energiekrise 2022 nicht mehr. Grund ist der Iran-Krieg und seine Folgen. Zuletzt kostete Heizöl bei einer Abnahmemenge von 3000 Litern im bundesweiten Schnitt rund 170 Euro pro 100 Liter, wie die Vergleichsportale Heizöl24 und EasyOil berichteten. Vor einem Jahr lag der Preis bei gut 90 Euro. Experten raten wegen der aktuell hohen Kosten aber davon ab, den Heizöltank jetzt schon voll zu machen. Am besten nur so viel nachtanken, um über den Winter zu kommen, heißt das. Ab heute brauchen die Zugreisenden auf einer stark befahrenen Strecke wieder mehr Geduld. Die Bahngeneralsanierung zwischen Hannover und Berlin beginnt. Die Züge werden nun 14 Monate lang über Braunschweig und Magdeburg umgeleitet und brauchen dann rund 80 Minuten länger.
2: Auf der wichtigen Ost-West-Verbindung reisen auch viele Passagiere Richtung Nordrhein-Westfalen. Eine ICE-Fahrt von Berlin nach Düsseldorf dauert wegen der Umleitung dann mindestens 5,5 Stunden. Betroffen sind auch Fahrgäste im Regionalverkehr. Die Bahn will aber während der Bauphase ein Grundangebot aufrechterhalten, teils mit Ersatzbussen. Die Einschränkungen werden deutlich länger dauern als ursprünglich geplant. Bis Ende 2027 sollen nun hunderte Kilometer Gleise, Weichen, Oberleitungen und Lärmschutzwände erneuert werden. Ursula Winkler, Nachrichtenredaktion.
1: Bei den Schulprotesten in Frankreich sind knapp 2000 Menschen festgenommen worden. Den meisten werde Gewalt, etwa gegen Einsatzkräfte, vorgeworfen, heißt es aus dem Innenministerium. Gut 300 Polizisten wurden verletzt. Heute sollen wegen des Protests gut 400 Schulen geschlossen bleiben und nur Fernunterricht anbieten, sagt der Bildungsminister. Zum Sport. Im dritten Spiel unter Jürgen Klopp hat die Fußballnationalmannschaft in der Nations League den ersten Sieg eingefahren. In München schlug die DFB-Elf Serbien mit 2:0 durch Tore von Tom Bischoff und Florian Wirtz. Klopp war nach dem Spiel im ZDF komplett zufrieden.
3: Also gegen den Ball war es herausragend und mit Ball haben wir einfach wundervollen Fußball gespielt. Die Jungs sind drangeblieben. Dann, wenn man das macht und Spaß daran findet, dann kann das so aussehen. Bin echt happy.
1: Klopp hofft jetzt auf den ersten Auswärtssieg am Sonntag gegen Griechenland.
4: Wetter. Ein paar dünne Wolken ziehen durch, sonst gibt es auf Lanzarote und Fuerteventura viel Sonne. Bis zum Mittag liegen die Temperaturen bis 28 Grad. Der Wind kommt aus Nord bis Nordost mit etwa 10 bis 15 Stundenkilometern. Einzelne Böen erreichen rund 25. Der Atlantik hat rund 25 Grad. Der nächste Fluthöchststand ist gegen 16.30 Uhr.
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5: Ich begrüße Sie zum Start ins Wochenende. Bei uns gibt's auch gleich wieder den Spanischkurs, also wenn Sie mitlernen, am besten schon mal vorbereiten. Jetzt gibt's aber erstmal Music. Einen guten Morgen wünsche ich Ihnen. Hier ist Just Down.

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1: So, wir sind wieder dabei und werden heute auch gleich weitermachen mit einem weiteren etwas unangenehmen Verb. Wenn wir schon bei Gustade sind, können wir auch parecer gleich noch mitnehmen. Parecer wird ähnlich konjugiert wie gustar und auch wenig ähnlich angewendet. Das heißt, parecer benutzen wir eigentlich, um herauszufinden, ob jemandem etwas gefällt. Ja, stellen Sie sich vor, Sie sind im Geschäft und fragen Ihre spanischen Nachbarn, die mit Ihnen da sind, wie finden Sie die Uhr, die ich mir jetzt kaufen möchte? Und ja, dann würden Sie sagen, ¿qué le parece el reloj? Ja, also parecer, ganz normal. Wir benutzen auch hier wieder die dritte Person Einzahl oder Mehrzahl. Wie finden Sie die Uhr? Wörtlich übersetzt, wie scheint Ihnen die Uhr? Parecer, scheinen, erscheinen. Und wir achten hier nicht auf die Person, wie finden Sie, wie im Deutschen, ja, das ist, ich finde Sie schön, ich finde Sie nicht schön, sondern beziehen auch das parecer immer auf die dritte Person, beziehungsweise auf den Gegenstand, den wir gut oder schlecht finden. Das heißt in diesem Fall auf die Uhr. ¿Qué le parece el reloj? Reloj, die Uhr. Ja, und dann die Antwort. Me parece, mir scheint sie, oder ich finde sie, mir scheint sie, schön, teuer, schlecht, gut, wie auch immer, je nachdem, was wir dann wirklich finden. Ja? Ebenfalls wie bei gustar müssen wir hier immer das me, te, le, nos, os und les anwenden. Und zwar immer. Es geht absolut nicht, dass wir diese Personalpronomen nicht mitverwenden. Also deshalb auch hier, ¿qué le parece el reloj? Und dann die Antwort wäre, me parece bonito. Ja? Gut, ich hoffe, Sie haben mehr oder weniger die Situation verstanden. Wenn Sie jetzt vor Ihrem Garten stehen und sagen, oh, der ist aber viel zu groß, und dann könnten Sie das ausdrücken, indem Sie sagen, uff, me parece muy grande. Der scheint mir ein bisschen zu groß geraten. Aber gut, je mehr Platz, desto besser, ne? Ja, gehen wir mal ein paar Beispiele durch. Wie finden Sie das Buch? Oder nehmen wir eine andere Person, das wird einfacher. Wie findest du das Buch? Ja, überlegen Sie kurz, wie scheint Ihnen oder wie scheint dir in diesem Fall das Buch? ¿Qué te parece el libro? ¿Qué te parece el libro? Also, was hältst du von dem Buch? Wie findest du das Buch? ¿Qué te parece el libro? Die Antwort wäre, ich finde es schön, aber es ist ein bisschen teuer. Me parece bonito, pero un poco caro. Me parece, auch hier wieder die dritte Person, weil sich das immer noch auf das Buch bezieht. Und das me auf ich finde, also auf die Person. Also me parece muy bonito, pero un poco caro. Dann eine andere Situation. Es ist ein Geburtstag und wir wollen der Paula ein paar Blumen mitbringen. Und ich frage jetzt in die Runde, was haltet ihr von den Blumen für Paula? Also, ¿os parecen bien las flores para Paula? ¿Os für euch? Ja, gefallen euch oder wie scheinen euch die Blumen gut? ¿Os parecen bien las flores para Paula? Und die Antwort, claro, son muy bonitas. Natürlich, die sind sehr schön. Ja, ich hoffe, das haben Sie auch jetzt schneller verstanden, dadurch, dass wir vorher das gustar schon durchgenommen hatten. Denn im Endeffekt ist die Anwendung gleich. Immer die dritte Person, Singular oder Mehrzahl oder Plural, je nachdem, worauf sich das bezieht. Und me, te, le, nos, os, les immer dazu verwenden. Gut, das war wieder eine sehr anstrengende Woche und dieses Mal sogar wirklich auch schwer durch diese beiden unangenehmen Verben. Aber dadurch, dass wir sie ständig verwenden, sollten Sie auch da in den sauren Apfel beißen und sich das nochmal richtig anschauen zum Wochenende hin. Sie haben ja jetzt zwei Tage Zeit, bis wir mit dem Stoff fortfahren. Also, feliz fin de semana y hasta el lunes. Adios.
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2: Na, soweit der Spanischkurs. Bei uns geht's am Montag hier an dieser Stelle weiter. Sie haben es gehört. Danke auch an Jens Kinderl. Aber ja, heute Mittag wiederholen wir diese Lektion noch einmal. Falls Ihnen das jetzt also zu schnell ging, haben Sie heute Mittag nochmal die Möglichkeit, alles nachzuhören. Und zwar um kurz vor halb zwei. Na, begrüße Sie. Wünsche einen guten Morgen. Ihr ist José Feliciano.

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1: Mit Fabian von Davans. Ein französischer Badegast ist gestern an der Caleta del Mero im Norden Lanzarotes ums Leben gekommen. Ein anderer Badegast hat ihn gegen 12.55 Uhr aus dem Wasser geholt und den Notruf verständigt. Der Mann hat einen Herz-Kreislauf-Stillstand und Anzeichen des Ertrinkens gezeigt. Anwesende haben sofort mit der Wiederbelebung begonnen, telefonisch unterstützt vom kanarischen Rettungsdienst. Zwei Rettungswagen sind zur Küste im Gemeindegebiet Aria gefahren. Auch Feuerwehr, Ortspolizei und Guardia Civil sind eingesetzt worden. Die Rettungskräfte haben die Wiederbelebung fortgesetzt. Trotz der Hilfe haben sie den Mann nicht retten können und seinen Tod bestätigt. Für die Gesundheitsversorgung im Norden Fuerteventuras entsteht ein zusätzliches Zentrum. Regierungspräsident Fernando Clavijo hat gestern den Grundstein für Corralejo 2 gelegt. Die Investition beträgt 9,9 Millionen Euro, die vorgesehene Bauzeit 23 Monate. Das Gebäude bekommt rund 3600 Quadratmeter Fläche auf einer Ebene. Das bisherige Gesundheitszentrum bleibt in Betrieb. Ein Teil seiner Patienten soll künftig im Neubau versorgt werden. Im Gesundheitsbezirk La Oliva sind inzwischen mehr als 28.000 Menschen registriert. Das sind rund 70% mehr als vor 20 Jahren. Corralejo 2 soll die bestehenden Einrichtungen entlasten und wird das fünfte Gesundheitszentrum des Bezirks. Beim Tanken gibt es auf Lanzarote und Fuerteventura auch im letzten Quartal keinen zusätzlichen Preisnachlass. Die kanarische Regierung hat gestern die Regelung für Oktober bis Dezember veröffentlicht. 20 Cent pro Liter erhalten ausschließlich La Palma, La Gomera und El Hierro. Grundlage sind Vergleichspreise zwischen Anfang Juli und Mitte September. Fuerteventura hat dabei durchschnittlich 4,4 Cent unter dem gemeinsamen Vergleichswert von Gran Canaria und Teneriffa gelegen. Lanzarote hat diesen Wert um 2,5 Cent überschritten. Trotzdem gehört auch Lanzarote nicht zu den begünstigten Inseln. Der Rabatt gilt während des gesamten Quartals nur auf den drei westlichen Inseln.
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1: Wetter. Die Wolken machen nach und nach Platz für die Sonne. Auf Lanzarote geht das etwas schneller als auf Fuerteventura. Bis zum Mittag sind etwa 27 Grad drin. Dazu weht ein Nordostwind mit rund 30 Stundenkilometern. Einzelne Böen erreichen 45. Der Atlantik liegt ungefähr bei 25 Grad. Der nächste Fluthöchststand kommt gegen 18.25 Uhr.
2: Ja, soweit also die Wetterprognose und die Lokalnachrichten. Die nächste Ausgabe übrigens bei uns heute um kurz vor 10:30. Na, begrüße Sie, wünsche einen guten Start ins Wochenende, einen guten Morgen. Hier ist Kerny Williams.

0: Hey, man. Thanks. 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
0: 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Wow. New York, huh?
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2: Hallo? Ja, Sie. 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Wir wollten eigentlich gar nicht stören. 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

Hansen war das und bei uns wird es jetzt auch schon wieder Zeit für die Nachrichten aus Deutschland und der Welt. Danach geht's weiter mit den Insel-News, aber jetzt vor den aktuellen Meldungen haben wir auch noch Music. Hier ist Jamiroquai.

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1: Ich bin Katrin Müller. Bundeskanzler Friedrich Merz verliert weiter an Rückhalt. Im neuen ARD-Deutschland-Trend sind nur noch 10% mit seiner Arbeit zufrieden. So wenig wie bei keinem Kanzler zuvor in dieser Umfrage. Auch die Union verliert und liegt in der Sonntagsfrage 7 Punkte hinter der AfD.
2: Für Merz geht es damit noch einmal 3 Punkte nach unten. 88% sind mit seiner Arbeit weniger oder gar nicht zufrieden. Seine Regierungskollegen schneiden dagegen deutlich besser ab. Verteidigungsminister Boris Pistorius kommt auf 50% Zustimmung, Außenminister Johann Wadephohl auf 34%. In der Sonntagsfrage liegt die AfD unverändert bei 27%, die Union kommt auf 20. Grüne und SPD folgen mit 16 bzw. 13%. Die Linke erreicht 11%, die FDP würde mit 4% den Einzug ins Parlament verpassen. Thomas Pleskin, Nachrichtenredaktion.
1: Heizöl ist wegen des Iran-Kriegs so teuer wie zuletzt während der Energiekrise 2022. Aktuell kosten 100 Liter im bundesweiten Schnitt rund 170 Euro, bei einer Abnahmemenge von 3000 Litern. Vor einem Jahr waren es noch gut 90 Euro. Experten raten deshalb, nur so viel Heizöl nachzutanken wie unbedingt nötig. Hitze, Dürre, Niedrigwasser. Von vielen Flüssen gab es Berichte über extrem niedrige Wasserstände. Nun zeigt eine Bilanz des EU-Klimawandeldienstes, Europas Flüsse verzeichneten im Sommer die niedrigsten mittleren Abflussmengen seit mehr als 30 Jahren.
3: Im Juli und August führten große Flüsse wie Rhein und Donau so wenig Wasser wie selten zuvor. Das erschwerte den Gütertransport und belastete die Wasser- und Energieversorgung. Denn der Sommer in Deutschland war außergewöhnlich heiß und trocken. In Westeuropa lag die Durchschnittstemperatur bei 21,7 Grad, 2,5 Grad über dem langjährigen Mittel. Mehr als die Hälfte Europas war starkem Hitzestress ausgesetzt. Die Trockenheit begünstigte auch Waldbrände. In der EU brannte im Sommer fast doppelt so viel Fläche wie im langjährigen Schnitt. Ursula Winkler, Nachrichtenredaktion.
1: Bundesfinanzminister Lars Klingbeil hält an der Zuckersteuer fest, obwohl das Kanzleramt seinen Entwurf vorerst gestoppt hat. Das Ziel bleibe klar, die Zuckersteuer sei verabredet, sagte Klingbeil im TV. Er rechnet damit, dass sich die Koalition da bald einigt.
4: Wetter. Die Wolken machen nach und nach Platz für die Sonne. Auf Lanzarote geht das etwas schneller als auf Fuerteventura. Bis zum Mittag sind etwa 27 Grad drin. Dazu weht ein Nordostwind mit rund 30 Stundenkilometern. Einzelne Böen erreichen 45. Der Atlantik liegt ungefähr bei 25 Grad. Der nächste Fluthöchststand kommt gegen 18.25 Uhr.
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5: Na, kurz vor 9 ist es. Ich begrüße Sie an diesem Freitag. Einen guten Morgen wünsche ich Ihnen. Hier ist Jack Johnson.

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Na, Eric Clapton war das und bei uns geht's gleich übrigens um die verbesserten Rechte für Flugpassagiere. Da können wir nicht mehr hängen gelassen werden, falls der Flug verspätet kommt oder gar ganz ausfällt. Worum es da ganz genau geht, weiß gleich aber Dirk Montag. Er hat recherchiert, einen großen Bericht gemacht und den gibt's gleich bei uns. Vorher aber noch Music mit Family Company. Wow, Sport haben wir aufgelegt und das hier ist George Harrison.

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0: Na, Family Company Wanders. Und na, können Sie das auch? Sie buchen einen auf den ersten Blick günstigen Flug und am Ende zahlt man dann doch so einiges mehr drauf. Gebühren für Handgepäck, für den Sitzplatz und einiges mehr. Obendrauf noch ein digitaler Spießrutenlauf über Apps und Kundenkonten. Aber genau mit dieser Abzocke räumt jetzt das EU-Parlament gründlich auf. Ganz aktuell jetzt die neuen Fluggastrechte, die wurden nämlich nach über 20 Jahren komplett rund erneuert und bringen massive Erleichterungen für uns Passagiere. Einzelheiten dazu hat jetzt aber auch Dirk Montag für uns. Hier sein Bericht. Bitteschön.
1: Wer in den letzten Jahren geflogen ist, der brauchte oft starke Nerven und eine gut gefüllte Kreditkarte. Vor allem Billigflieger haben das Kassieren von Zusatzgebühren zu einer wahren Kunstform entwickelt. Die neue EU-Einigung schiebt dem jetzt einen Riegel vor. Besonders Familien können aufatmen. Kinder unter 14 Jahren müssen künftig ohne Aufpreis direkt neben ihren Eltern sitzen können. Der Europaabgeordnete Jens Giesecke sieht darin einen wichtigen Schritt für Verbraucher.
2: Es bleibt bei der üblichen Entschädigungsschwelle ab 3 Stunden Verspätung und auch die Entschädigungssummen bleiben gleich mit 250, 400 oder 600 Euro je nach Entfernung. Es gibt keine Zusatzgebühren für Bordkarten, die ich entweder zu Hause ausdrucke oder die ich mir am Flughafen ausdrucken lasse.
1: Fluggesellschaften und Vergleichsportale sind ab sofort verpflichtet, den echten Preis inklusive Handgepäck von Anfang an sehr ehrlich anzuzeigen. Auch beim leidigen Thema Entschädigung hat das Europäische Parlament eine klare Kante gezeigt. Der Versuch der Fluggesellschaften und vieler EU-Mitgliedstaaten, die Grenze für Entschädigungen bei Verspätungen auf 5 oder mehr Stunden hochzusetzen, der scheiterte. Das Europäische Parlament hat die sogenannte 3-Stunden-Regel verteidigt. Noch einmal der Abgeordnete Jens Giesecke.
2: Es gab massive Versuche der Fluggesellschaften und der Mitgliedstaaten, die Entschädigungsschwelle hochzusetzen, und zwar von 3 auf 5 Stunden. Das heißt, erst nach 5 Stunden Verspätung kommt es zu einem Anspruch auf Entschädigung. Hier hat sich das Europäische Parlament durchgesetzt. Wir haben uns klar für die 3 Stunden eingesetzt und das ist auch am Ende das Ergebnis. Es bleibt beim Status quo und das ist eine gute Nachricht für die Passagiere.
1: Die Airlines müssen künftig innerhalb von 4 Tagen nach der Reise aktiv und elektronisch erklären, wie man an sein Geld kommt, und zwar ohne App-Zwang oder Kundenkonto. Liegt keine außergewöhnliche Ursache wie ein Streik der Flugsicherung oder ein Unwetter vor, muss die Airline die Entschädigung innerhalb von 30 Tagen auszahlen. Für die Passagiere bedeutet das endlich wieder mehr Rechte und deutlich weniger Bürokratie beim Fliegen.

Na, Moon mit Kiss auf Live waren das und bei uns übrigens im Laufe der Sendung auch noch mehr Infos rund um unsere Insel. Die Lokalnachrichten mit dabei, der Veranstaltungskalender und die Wetterprognose, aber jetzt gibt's erstmal die Nachrichten aus Deutschland und der Welt und vorher haben wir noch Music mit Arjo und das hier ist Molly Johnson.

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1: Ich bin Katrin Müller. Kommt doch noch das Aus für Galeria? Die angeschlagene Warenhauskette hat beim Amtsgericht Düsseldorf erneut Insolvenz beantragt. Die rund 12.000 Beschäftigten müssen nun um ihre Arbeitsplätze bangen. Ob sie Insolvenzgeld erhalten und ob bzw. welche Standorte schließen müssen, ist noch unklar. Der Geschäftsbetrieb der 83 verbliebenen Filialen soll erstmal weiterlaufen, heißt es. Die Fahrt zur Tankstelle sorgt bei vielen Autofahrern für Ernüchterung. Auch heute, am zweiten Tag des Tankrabatts, kostet Sprit wieder mehr als 2 Euro pro Liter. Laut dem Portal Tankerkönig liegt der Liter Super E10 bundesweit im Durchschnitt bei knapp 2,10 Euro. Diesel ist noch teurer.
2: Immerhin, es tut sich etwas, trösten sich viele Autofahrer. Kaum jemand hat damit gerechnet, dass der Spritpreis dauerhaft unter 2 Euro fällt. Wie gestern für kurze Zeit. Doch dann um 12 Uhr knallten die Preise wieder rauf. Theoretisch könnte der umstrittene Tankrabatt die Preise um rund 17 Cent pro Liter drücken. Aber die Mineralölkonzerne geben die Entlastung eben nicht 1:1 weiter. Claudia Wächter, Nachrichtenredaktion.
1: Ab heute brauchen die Zugreisenden auf einer stark befahrenen Strecke wieder mehr Geduld. Die Bahngeneralsanierung zwischen Hannover und Berlin hat begonnen. Die Züge werden nun 14 Monate lang über Braunschweig und Magdeburg umgeleitet und brauchen dann rund 80 Minuten länger.
3: Auf der wichtigen Ost-West-Verbindung reisen auch viele Passagiere Richtung Nordrhein-Westfalen. Eine ICE-Fahrt von Berlin nach Düsseldorf dauert wegen der Umleitung dann mindestens 5,5 Stunden. Betroffen sind auch Fahrgäste im Regionalverkehr. Die Bahn will aber während der Bauphase ein Grundangebot aufrechterhalten, teils mit Ersatzbussen. Die Einschränkungen werden deutlich länger dauern als ursprünglich geplant. Bis Ende 2027 sollen nun hunderte Kilometer Gleise, Weichen, Oberleitungen und Lärmschutzwände erneuert werden. Ursula Winkler, Nachrichtenredaktion.
1: Bundeskanzler Friedrich Merz verliert weiter an Rückhalt. Im neuen ARD-Deutschland-Trend sind nur noch 10% mit seiner Arbeit zufrieden. So wenig wie bei keinem Kanzler zuvor in dieser Umfrage. Auch die Union verliert und liegt in der Sonntagsfrage 7 Punkte hinter der AfD.
4: Wetter. Die Wolken machen nach und nach Platz für die Sonne. Auf Lanzarote geht das etwas schneller als auf Fuerteventura. Bis zum Mittag sind etwa 27 Grad drin. Dazu weht ein Nordostwind mit rund 30 Stundenkilometern. Einzelne Böen erreichen 45. Der Atlantik liegt ungefähr bei 25 Grad. Der nächste Fluthöchststand kommt gegen 18.25 Uhr.
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5: Na, da starten wir doch ins Wochenende. Ich begrüße Sie, freue mich, dass Sie dabei sind. Kurz vor 10 ist es. Einen guten Vormittag wünsche ich Ihnen. Hier sind John Lee Hooker und Carlos Santana.

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Na, Anthony Hamilton war das. Und bei uns gleich wieder die Lokalnachrichten. Kollege Fabian hat dann die Infos rund um unsere Inseln. Na, und die Wetterprognose auch noch mit dabei. Aber jetzt vor den aktuellen Meldungen noch ein Stück Musik ist Anita Baker.

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1: Mit Fabian von Davans. Dichter Rauch hat gestern Vormittag einen Feuerwehreinsatz in der Wohnanlage Los Molinos in Costa de Guisa ausgelöst. Ein Stromzählerraum hat beim Eintreffen der Einsatzkräfte bereits vollständig in Flammen gestanden. Wegen des Rauchs haben einige Bewohner im oberen Stockwerk zunächst in ihren Wohnungen bleiben müssen. Feuerwehr, Ortspolizei und Guardia Civil sind zum Einsatzort gefahren. Die Feuerwehr hat zuerst die Stromversorgung unterbrochen und anschließend das Feuer mit Wasser vollständig gelöscht. Rauch ist auch in einzelne Wohnungen eingedrungen. Die Einsatzkräfte haben ihn mit elektrischen Lüftern entfernt. Damit hat sich der Einsatz auch auf Wohnungen oberhalb des brennenden Zählerraums erstreckt. Das Straßenprojekt zwischen Fuerteventuras Flughafen und der Abzweigung nach Pozonegro bekommt eine technische Begleitung. Die Regionalregierung hat gestern die Vergabe des Auftrags zur Kontrolle und Überwachung der Bauarbeiten bekannt gegeben. Der Vertrag umfasst rund 3,7 Millionen Euro einschließlich Steuern. Drei Ingenieurunternehmen übernehmen gemeinsam die Aufgabe. Das Straßenstück gehört zur Verbindung zwischen Puerto del Rosario und Morro Jable. Geplant sind neue Anschlüsse an bestehende Straßen, ein Tunnel und eine Brücke über den Barranco de la Torre. Der Tunnel soll etwa 1,2 Kilometer lang werden, die Brücke 190 Meter. Auch bestehende Wege und Zufahrten sollen erhalten bleiben. Mehr Geld für Schulgebäude. Der Gemeinderat von Jaisa hat gestern zusätzliche 400.000 Euro aus Haushaltsüberschüssen freigegeben. Damit finanziert die Gemeinde bereits erledigte Arbeiten, laufende Maßnahmen und weitere geplante Verbesserungen. Dazu gehören eine Zugangsrampe und Reparaturen am undichten Mensa-Dach der Schule in Playa Blanca. In Las Breñas geht es um die Sanierung zweier Toiletten. Für Vermess nennt die Gemeinde unter anderem Schattenflächen und neue Böden. In Uga gehören Räume für die Schulverpflegung und Verbesserungen am Schulhof zu den Maßnahmen. Die Gemeinde hat dort außerdem einen Fußweg und Parkplätze für einen sicheren Schulzugang angelegt.
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1: Wetter. Die Wolken machen nach und nach Platz für die Sonne. Auf Lanzarote geht das etwas schneller als auf Fuerteventura. Bis zum Mittag sind etwa 27 Grad drin. Dazu weht ein Nordostwind mit rund 30 Stundenkilometern. Einzelne Böen erreichen 45. Der Atlantik liegt ungefähr bei 25 Grad. Der nächste Fluthöchststand kommt gegen 18.25 Uhr.
2: Soweit die Wetterprognose und die Lokalnachrichten. Die nächste Ausgabe der aktuellen Meldungen bei uns übrigens heute Nachmittag um kurz vor halb eins. Ich wünsche Ihnen einen guten Vormittag.

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Alles White war das und bei uns wird's gleich auch schon wieder Zeit für die Nachrichten aus Deutschland und der Welt. Na, ab 13 Uhr hier an dieser Stelle mein Kollege Stefan Kaiser und ich verabschiede mich auch nur kurz von Ihnen, denn ab 16 Uhr können wir uns wieder hören zur Nachmittagsausgabe der Inselnews. Und jetzt vor den aktuellen Meldungen der Nachrichten haben wir auch noch Music. Kirk Warlum haben wir aufgelegt und das hier ist John Legend. Und tschüss, bis später.

0: Ich bin Katrin Müller. Kommt doch noch das Aus für Galeria? Die angeschlagene Warenhauskette hat beim Amtsgericht Düsseldorf erneut Insolvenz beantragt. Der Geschäftsbetrieb der 83 verbliebenen Filialen soll aber erstmal weiterlaufen, heißt es.
1: Galeria kommt aus den Finanznöten einfach nicht heraus. Es ist bereits die vierte Pleite innerhalb der letzten 6 Jahre. Dennoch will die Warenhauskette weitermachen. Der jetzige Insolvenzantrag soll dazu dienen, stabile Verhältnisse zu schaffen. Aktuell stehen auch 33 Warenhäuser auf dem Prüfstand. Denn nur wer profitabel wirtschaftet, soll bei Galeria eine Zukunft haben. Die rund 12.000 Mitarbeiter müssen nun erneut um ihre Arbeitsplätze bangen. Zuletzt war die Warenhauskette wegen ausstehender Mietzahlungen immer wieder in die Schlagzeilen geraten. Tanja Wagner, Nachrichtenredaktion.
0: Bundeskanzler Friedrich Merz verliert weiter an Rückhalt. Im neuen ARD-Deutschland-Trend sind nur noch 10% mit seiner Arbeit zufrieden. So wenig wie bei keinem Kanzler zuvor in dieser Umfrage. Auch die Union verliert und liegt in der Sonntagsfrage 7 Punkte hinter der AfD.
2: Für Merz geht es damit noch einmal 3 Punkte nach unten. 88% sind mit seiner Arbeit weniger oder gar nicht zufrieden. Seine Regierungskollegen schneiden dagegen deutlich besser ab. Verteidigungsminister Boris Pistorius kommt auf 50% Zustimmung, Außenminister Johann Wadephohl auf 34%. In der Sonntagsfrage liegt die AfD unverändert bei 27%, die Union kommt auf 20. Grüne und SPD folgen mit 16 bzw. 13%. Die Linke erreicht 11%, die FDP würde mit 4% den Einzug ins Parlament verpassen. Thomas Bleskin, Nachrichtenredaktion.
0: Bei Schulprotesten in Frankreich sind fast 2000 Menschen festgenommen worden. Den meisten wird Gewalt gegen Einsatzkräfte vorgeworfen, teilte das Innenministerium mit. Mehr als 300 Polizisten wurden verletzt. Rund 400 Schulen bleiben heute im ganzen Land geschlossen und bieten nur Fernunterricht an. Zum Sport. Mehr als 10 Millionen Menschen haben den ersten Sieg der deutschen Nationalmannschaft unter Jürgen Klopp gesehen. Laut AGF-Videoforschung haben im Schnitt fast 10,8 Millionen das 2:0 gegen Serbien im ZDF verfolgt. Der Marktanteil lag bei rund 47%. Damit lag das Interesse in etwa auf dem Niveau der ersten beiden Spiele unter Klopp gegen die Niederlande und gegen Griechenland.
3: Wetter. Die Wolken machen nach und nach Platz für die Sonne. Auf Lanzarote geht das etwas schneller als auf Fuerteventura. Bis zum Mittag sind etwa 27 Grad drin. Dazu weht ein Nordostwind mit rund 30 Stundenkilometern. Einzelne Böen erreichen 45. Der Atlantik liegt ungefähr bei 25 Grad. Der nächste Fluthöchststand kommt gegen 18:25 Uhr.

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0: Liter. Laut dem Portal Tankerkönig liegt der Liter Super E10 bundesweit im Durchschnitt bei knapp 2,10 Euro. Diesel ist noch teurer.
1: Immerhin, es tut sich etwas, trösten sich viele Autofahrer. Kaum jemand hat damit gerechnet, dass der Spritpreis dauerhaft unter 2 Euro fällt. Wie gestern für kurze Zeit. Doch dann um 12 Uhr knallten die Preise wieder rauf. Theoretisch könnte der umstrittene Tankrabatt die Preise um rund 17 Cent pro Liter drücken. Aber die Mineralölkonzerne geben die Entlastung eben nicht 1:1 weiter. Claudia Wächter, Nachrichtenredaktion.
0: Ab heute brauchen die Zugreisenden auf einer stark befahrenen Strecke wieder mehr Geduld. Die Bahngeneralsanierung zwischen Hannover und Berlin hat begonnen. Die Züge werden nun 14 Monate lang über Braunschweig und Magdeburg umgeleitet und brauchen dann rund 80 Minuten länger.
2: Auf der wichtigen Ost-West-Verbindung reisen auch viele Passagiere Richtung Nordrhein-Westfalen. Eine ICE-Fahrt von Berlin nach Düsseldorf dauert wegen der Umleitung dann mindestens 5,5 Stunden. Betroffen sind auch Fahrgäste im Regionalverkehr. Die Bahn will aber während der Bauphase ein Grundangebot aufrechterhalten, teils mit Ersatzbussen. Die Einschränkungen werden deutlich länger dauern als ursprünglich geplant. Bis Ende 2027 sollen nun hunderte Kilometer Gleise, Weichen, Oberleitungen und Lärmschutzwände erneuert werden. Ursula Winkler, Nachrichtenredaktion.
0: Zum Sport. Mehr als 10 Millionen Menschen haben den ersten Sieg der deutschen Nationalmannschaft unter Jürgen Klopp gesehen. Laut AGF-Videoforschung haben im Schnitt fast 10,8 Millionen das 2:0 gegen Serbien im ZDF verfolgt. Der Marktanteil lag bei rund 47%. Damit lag das Interesse in etwa auf dem Niveau der ersten beiden Spiele unter Klopp gegen die Niederlande und gegen Griechenland.
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4: Die Wolken machen nach und nach Platz für die Sonne. Auf Lanzarote geht das etwas schneller als auf Fuerteventura. Bis zum Mittag sind etwa 27 Grad drin. Dazu weht ein Nordostwind mit rund 30 Stundenkilometern. Einzelne Böen erreichen 45. Der Atlantik liegt ungefähr bei 25 Grad. Der nächste Fluthöchststand kommt gegen 18.25 Uhr.
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2: Mit Fabian van Davans. In einer unfertigen Wohnanlage in Costa de Gise steht die Zukunft von rund 100 Familien in Frage. Die Eigentümerfirma Tosco Lanz hat Kontakt zum Räumungsunternehmen EZ Property Solutions aufgenommen. Das ist gestern bekannt geworden. Auf dem Grundstück ist ein Luxushotel vorgesehen. Mitarbeiter des Unternehmens haben die Anlage am Mittwoch besucht. Nach eigenen Angaben haben sie zunächst die Zahl der dort lebenden Familien feststellen wollen. Eine Räumung hat dabei nicht stattgefunden. Auch Gewalttaten sind bei den Besuchern nicht gemeldet worden. Über die Übernahme des Auftrags und dessen Bedingungen muss das Unternehmen noch mit der Eigentümerfirma verhandeln. Für landwirtschaftliche Betriebe auf Lanzarote und den übrigen Kanaren sollen wichtige Fördergelder früher eintreffen. Rund 70% der zusätzlichen PSOE-Hilfen für die Förderperiode 2025 sind für diesen Monat vorgesehen. Darüber ist gestern berichtet worden. Landwirtschaftsminister Navai Quintero hat den Zeitplan am Mittwoch im Parlament erläutert. Die bewilligte Summe beträgt rund 19,5 Millionen Euro. Das Programm richtet sich an etwa 7.800 landwirtschaftliche und tierhaltende Betriebe. Durch vereinfachte Anträge sollen sie die Hilfe früher als bisher erhalten. Weitere 8,7 Millionen Euro hängen von einer Überweisung des spanischen Staates ab. Dieser Restbetrag ist noch offen. Die langfristige Wasserversorgung und der Schutz vor Überschwemmungen kommen auf Fuerteventura in die nächste Planungsphase. Der Inselwasserrat hat am Dienstag die vorbereitenden Unterlagen für zwei neue Pläne endgültig beschlossen. Beide betreffen den Zeitraum von 2027 bis 2033. Jetzt beginnt die Ausarbeitung der ersten Planfassungen samt strategischer Umweltprüfung. Der Wasserplan behandelt die Nutzung und den Erhalt der Wasserressourcen. Der Hochwasserschutzplan umfasst Vorsorgeschutzmaßnahmen und Frühwarnsysteme. Stellungnahmen von Behörden und Interessierten sind in die vorbereitenden Unterlagen eingeflossen. Für die Wasserversorgung gilt zunächst der bestehende Plan mit seinen bereits laufenden Maßnahmen weiter.
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2: Viel Sonne, nur noch wenige Wolken, so sieht es gerade auf Lanzarote und Fuerteventura aus. Die Temperaturen liegen in diesen Stunden um 27 Grad. Spürbar bleibt der Nordostwind mit etwa 30 bis 35 Stundenkilometer. In Böen sind knapp 50 möglich. Im Atlantik sind es 25 Grad. Fluthöchststand ist gegen 18.25 Uhr.
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1: Ich bin Dirk Zeitler. Kommt doch noch das Aus für Galeria? Die angeschlagene Warenhauskette hat beim Amtsgericht Düsseldorf erneut Insolvenz beantragt. Der Geschäftsbetrieb der 83 verbliebenen Filialen soll erst einmal weiterlaufen.
2: Galeria kommt aus den Finanznöten einfach nicht heraus. Es ist bereits die 4. Pleite innerhalb der letzten 6 Jahre. Dennoch will die Warenhauskette weitermachen. Der jetzige Insolvenzantrag soll dazu dienen, stabile Verhältnisse zu schaffen. Aktuell stehen auch 33 Warenhäuser auf dem Prüfstand, denn nur wer profitabel

0: Zum Tag der deutschen Einheit. Am Nachmittag wird das Bürgerfest eröffnet. Bis Sonntag sind mehr als 700 Veranstaltungen geplant. Bremen ist dieses Jahr der zentrale Austragungsort der bundesweiten Feierlichkeiten.
1: Erwartet werden rund 400.000 Besucherinnen und Besucher. In der Innenstadt und am Weserufer gibt es kostenlose Konzerte, Diskussionen, Führungen und Ausstellungen. Auch Bundesrat, Bundestag, Bundesregierung und Bundesverfassungsgericht stellen ihre Arbeit vor. Das Motto der Feierlichkeiten lautet: Viele Stärken, ein Land. Zum offiziellen Festakt am Samstag werden unter anderem Bundespräsident Frank-Walter Steinmeier, Bundeskanzler Friedrich Merz und Bundestagspräsidentin Julia Klöckner erwartet. Thomas Bleskin, Nachrichtenredaktion.
0: Bundesfinanzminister Klingbeil hält an der Zuckersteuer fest, trotz des vorläufigen Stopps aus dem Kanzleramt. Das Ziel bleibt klar, wir haben verabredet, eine Zuckersteuer einzuführen. Wir werden das auch tun, sagte Klingbeil im ZDF und bei RTL NTV. Er sei zuversichtlich, dass die Koalition schnell zu einer Einigung kommt. Mit der Steuer will Klingbeil auch Getränkehersteller dazu bewegen, den Zuckergehalt zu senken.
2: Wetter. Viel Sonne, nur noch wenige Wolken, so sieht es gerade auf Lanzarote und Fuerteventura aus. Die Temperaturen liegen in diesen Stunden um 27 Grad. Spürbar bleibt der Nordostwind mit etwa 30 bis 35 Stundenkilometern. In Böen sind knapp 50 möglich. Im Atlantik sind es 25 Grad. Fluthöchststand ist gegen 18.25 Uhr.
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4: Freitag, Wochenende, ja, kurz vor eins, der Nachmittag. Wir sind's wieder, das Nachmittagsteam, haben uns hier versammelt, um Ihnen so einen schönen Nachmittag wie möglich zu machen und auch so ein paar schöne Tipps fürs Wochenende zu geben. Spanischkurs und Nachrichten gibt's aber natürlich auch. Klar, heute der 2. Oktober, jetzt Brian Ferry. Auch mit dem Motto hier unseres Senders Atlantis FM hier auf den Kanaren. Don't stop the dance. Nö, keine Sorge.

0: Mike und Perdida. Wenn Sie auf Fuerteventura sind, dann ist heute Abend wieder Treffpunkt El Cotillo. Ja, der beliebte Abendmarkt Coti Arte. Das ist der, ja, wie nennt man ihn, künstlerische Markt des Sonnenuntergangs. Und da ist die Zeit Programm, denn heute Abend geht's da los ab 18 Uhr bis in den späten Abend auf dem Plaza Publica im Zentrum von El Cotillo. Da gibt's alles, was das Herz begehrt und schöne Live-Musik und kleine künstlerische Darbietungen, die einfach Lust aufs Wochenende machen. Also heute Abend auch wieder der Coti Arte, der künstlerische Markt beim Sonnenuntergang in El Cotillo auf Fuerteventura. Hier sind Earth, Wind and Fire zusammen mit Kenny G, The Way You Move.
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Craig Morgan ist es und I Want Us Back. Hier ist der Nachmittag mit Stefan Kaiser, heute Freitag und heute Abend natürlich wieder, wir sagen es immer wieder gerne freitags durch, gebe es ja zu, der Abendmarkt in Costa Teguise. Das ist aber auch ein besonders schöner, atmosphärisch wunderbar gelungener Markt, weil er findet ja auf der Plaza Pueblo Marinero statt und Costa Teguise-Fans wissen Bescheid, der ist natürlich von Cesar Manrique gemacht worden und das alleine schon reicht, ne? Also heute Abend 18 bis 22 Uhr. Kunsthandwerk, Schmuck, Kleidung, Lederwaren, Souvenirs, viel Essen, viel Trinken, viel hier von den Inseln und einfach eine wunderschöne Atmosphäre. Denn der Pueblo Marinero ist ja von vielen Tapas-Bars, von Restaurants und Cafés umgeben. Gibt's viel Live-Musik, da gibt's künstlerische Darbietung. Also heute Abend auf jeden Fall Treffpunkt Costa Teguise zum Abendmarkt. Und jetzt Colette. 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

0: 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Viel Spaß und gutes Gelingen.
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2: So, wir sind wieder dabei und werden heute auch gleich weitermachen mit einem weiteren etwas unangenehmen Verb. Wenn wir schon bei gustar sind, können wir auch parecer gleich noch mitnehmen. Parecer wird ähnlich konjugiert wie gustar und auch wenig ähnlich angewendet. Das heißt, parecer benutzen wir eigentlich, um herauszufinden, ob jemandem etwas gefällt. Ja, stellen Sie sich vor, Sie sind im Geschäft und fragen Ihre spanischen Nachbarn, die mit Ihnen da sind, wie finden Sie die Uhr, die ich mir jetzt kaufen möchte? Und ja, dann würden Sie sagen, ¿qué le parece el reloj? Ja, also parecer, ganz normal. Wir benutzen auch hier wieder die dritte Person Einzahl oder Mehrzahl. Wie finden Sie die Uhr? Wörtlich übersetzt, wie scheint Ihnen die Uhr? Parecer, scheinen, erscheinen. Und wir achten hier nicht auf die Person. Wie finden Sie, wie im Deutschen, ja, das ist, ich finde Sie schön, ich finde Sie nicht schön, sondern beziehen auch das Parecer immer auf die dritte Person, beziehungsweise auf den Gegenstand, den wir gut oder schlecht finden. Das heißt in diesem Fall auf die Uhr. ¿Qué le parece el reloj? Reloj, die Uhr. Ja, und dann die Antwort. Me parece, mir scheint sie, oder ich finde sie, mir scheint sie, schön, teuer, schlecht, gut, wie auch immer, je nachdem, was wir dann wirklich finden. Ja? Ebenfalls wie bei gustar müssen wir hier immer das me, te, le, nos, os und les anwenden. Und zwar immer. Es geht absolut nicht, dass wir diese Personalpronomen nicht mitverwenden. Also deshalb auch hier, ¿qué le parece el reloj? Und dann die Antwort wäre, me parece bonito. Ja? Gut, ich hoffe, Sie haben mehr oder weniger die Situation verstanden. Wenn Sie jetzt vor Ihrem Garten stehen und sagen, oh, der ist aber viel zu groß, und dann könnten Sie das ausdrücken, indem Sie sagen, uff, me parece muy grande. Der scheint mir ein bisschen zu groß geraten. Aber gut, je mehr Platz, desto besser, ne? Ja, gehen wir mal ein paar Beispiele durch. Wie finden Sie das Buch? Oder nehmen wir eine andere Person, das wird einfacher. Wie findest du das Buch? Ja, überlegen Sie kurz, wie scheint Ihnen oder wie scheint dir in diesem Fall das Buch? ¿Qué te parece el libro? ¿Qué te parece el libro? Es geht ja jetzt wieder los mit Weihnachten und den ganzen Geschenken, die man kaufen muss. Also, was hältst du von dem Buch? Wie findest du das Buch? ¿Qué te parece el libro? Die Antwort wäre, ich finde es schön, aber es ist ein bisschen teuer. Me parece bonito, pero un poco caro. Me parece, auch hier wieder die dritte Person, weil sich das immer noch auf das Buch bezieht. Und das me auf ich finde, also auf die Person. Also me parece muy bonito, pero un poco caro. Dann eine andere Situation. Es ist ein Geburtstag und wir wollen der Paula ein paar Blumen mitbringen. Und ich frage jetzt in die Runde, was haltet ihr von den Blumen für Paula? Also, ¿os parecen bien las flores para Paula? ¿Os für euch? Ja, gefallen euch oder wie scheinen euch die Blumen gut? ¿Os parecen bien las flores para Paula? Und die Antwort, claro, son muy bonitas. Natürlich, die sind sehr schön. Ja, ich hoffe, das haben Sie auch jetzt schneller verstanden, dadurch, dass wir vorher das gustar schon durchgenommen hatten. Denn im Endeffekt ist die Anwendung gleich. Immer die dritte Person, Singular oder Mehrzahl oder Plural, je nachdem, worauf sich das bezieht. Und me, te, le, nos, os, les immer dazu verwenden. Gut, das war wieder eine sehr anstrengende Woche und dieses Mal sogar wirklich auch schwer durch diese beiden unangenehmen Verben. Aber dadurch, dass wir sie ständig verwenden, sollten Sie auch da in den sauren Apfel beißen und sich das nochmal richtig anschauen zum Wochenende hin. Sie haben ja jetzt zwei Tage Zeit, bis wir mit dem Stoff fortfahren. Also, feliz fin de semana y hasta el lunes. Adiós.
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1: Ich bin Dirk Zeitler.
2: Galeria ist zum vierten Mal in 6 Jahren insolvent. Die Gewerkschaft Verdi spricht von haarsträubenden Managementfehlern und kritisiert, dass Gesellschafter keine nachhaltigen Investitionen getätigt hätten. Für die rund 12.000 Beschäftigten herrsche eine völlige Ungewissheit. Die 83 Filialen sollen vorerst weiterlaufen. Die Fahrt zur Tankstelle sorgt bei vielen Autofahrern für Ernüchterung. Auch heute am Tag 2 des Tankrabatts kostet Sprit wieder mehr als 2 Euro pro Liter. Laut dem Portal Tankerkönig liegt der Liter Super E10 bundesweit im Durchschnitt bei knapp 2,10 Euro. Diesel ist noch teurer.
3: Immerhin, es tut sich etwas, trösten sich viele Autofahrer.

0: Feierlichkeiten.
1: Erwartet werden rund 400.000 Besucherinnen und Besucher. In der Innenstadt und am Weserufer gibt es kostenlose Konzerte, Diskussionen, Führungen und Ausstellungen. Auch Bundesrat, Bundestag, Bundesregierung und Bundesverfassungsgericht stellen ihre Arbeit vor. Das Motto der Feierlichkeiten lautet: Viele Stärken, ein Land. Zum offiziellen Festakt am Samstag werden unter anderem Bundespräsident Frank-Walter Steinmeier, Bundeskanzler Friedrich Merz und Bundestagspräsidentin Julia Klöckner erwartet. Thomas Bleskin, Nachrichtenredaktion.
2: Ein 42-jähriger Deutscher sitzt nach einer mutmaßlich mutwilligen Kollision mit drei Autos bei Reutlingen wegen versuchten Mordes in Untersuchungshaft. Er soll sein Fahrzeug am Montag absichtlich in den Gegenverkehr gelenkt haben. Dabei erlitten alle drei beteiligten Fahrer schwere Verletzungen. Dashcam-Aufnahmen eines Zeugen gelten als Beweis für das gezielte Manöver.
3: Wetter. Viel Sonne, nur noch wenige Wolken, so sieht es gerade auf Lanzarote und Fuerteventura aus. Die Temperaturen liegen in diesen Stunden um 27 Grad. Spürbar bleibt der Nordostwind mit etwa 30 bis 35 Stundenkilometern. In Böen sind knapp 50 möglich. Im Atlantik sind es 25 Grad. Fluthöchststand ist gegen 18.25 Uhr.
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5: Ja, so kurz vor zwei an diesem 2. Oktober. Herzlich willkommen. Hallo Wochenende jetzt mit den Beatles. Hey.

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Stevie Wonder und Pastime Paradise. Ja, Stevie Wonder. Man muss sagen, je oller, je doller, ne? Denn der macht von wegen Ruhestand. Nein, nein. Er kommt bald nach Deutschland. Zwei Konzerte hat er angekündigt. Er macht eine große Welttournee, aber zwei finden halt in Deutschland statt. Und da könnten Sie sich Tickets besorgen für den 24. Oktober in Hannover in der Zack Arena oder für den 26. Oktober in Köln in der Lanxess Arena. Ich sag's einfach schon mal im Voraus, die Tickets sind nicht ganz günstig. Da ist man schnell schon mal so bei 800 Euro oder so für ein Ticket. Aber ich sag mal so, Stevie Wonder gesehen zu haben, sollte man einmal im Leben gemacht haben. Hier ist er gewesen gerade mit Pastime Paradise. Das ist Beyoncé und Me, Myself.

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1: Mit Fabian van Davans. Zwei gerichtliche Verfahren beschäftigen jetzt den Wasserverband von Lanzarote. Er hat gestern die gerichtliche Mitteilung über Rechtsmittel von Canal de Isabel II erhalten. Das Unternehmen geht gegen die Kündigung der Wasserkonzession und die Rückübernahme des Betriebs vor. Der Verband muss dem Gericht zunächst die Verwaltungsunterlagen vorlegen. Die ausführlichen Klagebegründungen stehen noch aus. Canal Gestion hat außerdem vorläufige gerichtliche Maßnahmen beantragt, unter anderem wegen Garantien über 8 Millionen Euro. Über diese Anträge ist noch nicht entschieden worden. Sie setzen die Beschlüsse nicht automatisch außer Kraft. Der Verband führt die Wasserversorgung auf Lanzarote und La Graciosa weiter. Die Vergabe einer festen Stelle an den Sohn von Angel Vasquez hat gestern eine Abberufungsforderung ausgelöst. Die PSOE hat verlangt, den Leiter der öffentlichen Tourismuszentren Lanzarote sofort aus dem Amt zu nehmen. Vasquez hat die endgültige Auswahlentscheidung im November vergangenen Jahres selbst unterschrieben. Unter den ausgewählten Bewerbern ist sein Sohn gewesen. Insgesamt hat das Verfahren 15 feste Stellen im Spüldienst umfasst. Die Sozialisten sehen darin einen politischen Interessenskonflikt. Sie verlangen von Inselpräsident Oswaldo Betancourt eine Erklärung, wann er von der Bewerbung gewusst hat. Die PSOE fordert seine Entscheidung über die weitere Amtsführung von Vasquez. Ein bei einem Einsatz auf Lanzarote verletzter Polizist bekommt die verlangte Entschädigung nicht von der Verwaltung. Das geht aus einer heute veröffentlichten Gerichtsentscheidung hervor. Ein Gericht hat den Angreifer zur Zahlung von 7.420 Euro verurteilt. Später ist der Täter für zahlungsunfähig erklärt worden. Der Beamte hat deshalb Geld von der Polizeiverwaltung verlangt. Das Gericht hat seinen Antrag wegen der abgelaufenen 4-Jahresfrist zurückgewiesen. Der Polizist hat 2013 von der Zahlungsunfähigkeit erfahren und erst 2023 den Antrag gestellt. Weitere Nachforschungen über das Vermögen des Täters starten diese Frist nicht erneut. Deshalb bleibt seine Forderung gegenüber der Verwaltung erfolglos.
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1: Wetter. Viel Sonne, nur noch wenige Wolken, so sieht es gerade auf Lanzarote und Fuerteventura aus. Die Temperaturen liegen in diesen Stunden um 27 Grad. Spürbar bleibt der Nordostwind mit etwa 30 bis 35 Stundenkilometern. In Böen sind knapp 50 möglich. Im Atlantik sind es 25 Grad. Fluthöchststand ist gegen 18.25 Uhr.

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Mystery mit Alan Stone. Schönen Nachmittag, hier ist Stefan Kaiser, hier ist Atlantis FM. Und Arrecife ist ja an diesem Wochenende wieder geprägt vom superschönen Musikfestival Arrecife en Vivo. Und das heißt, Arrecife ist eine einzige Konzertmeile von allem, von Rock über Indie bis hin zu elektronischen Beats. Und an diesem Freitagabend, also heute, stehen unter anderem die Acts Diatlov und Adora auf den Bühnen. Und das Besondere auch an diesem Wochenende: eine Brassband zieht samt Publikum als menschliche Karawane von einer Open-Air-Bühne zur nächsten. Und das Ganze in Arrecife, also Arrecife en Vivo, das preisgekrönte Musikfestival auch an diesem Wochenende.

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1: Ich bin Dirk Zeitler. Zum 4. Mal in nur 6 Jahren hat die Warenhauskette Galeria heute Insolvenz angemeldet. Die 12.000 Beschäftigten stehen vor einer völlig ungewissen Zukunft. Verdi-Handelsvorständin Silke Zimmer spricht von haarsträubenden Managementfehlern.
2: Die Warenhauskette habe nicht mal Gründe für die Insolvenz angegeben, ereifert sich Zimmer. Nachhaltige Investitionen, die die Zukunft der Standorte sichern, habe es in den letzten Jahren jedenfalls nicht gegeben. Die Beschäftigten bräuchten einen Plan und keine Nebelkerzen. Experten sind sich aber sicher, Galeria könnte auch diese Insolvenz und vielleicht noch eine weitere überstehen, mit weniger Filialen und dem richtigen Eigentümer. Tanja Wagner, Nachrichtenredaktion.
3: Anlagenstörungen bremsen die Bahn weiter aus. Auch im September war fast jeder zweite Fernzug verspätet. Die Pünktlichkeitsquote lag bei nur 52,4%. Das teilte die Deutsche Bahn mit. Damit war es der drittschlechteste Monatswert des laufenden Jahres. Bahnchefin Paller hatte 60% Pünktlichkeit als Ziel ausgegeben. Das wird sie wohl verfehlen. Nach der beinahe Katastrophe in einer Fly-Dubai-Maschine von Dubai nach Tel Aviv hat sich jetzt der verletzte Pilot geäußert. In einem Videotelefonat mit dem indischen Premierminister Modi schildert der indische Pilot, was sich an Bord zugetragen habe.
4: Der Pilot erzählt, er habe bereits am Boden gelegen, schwer durch Messerstiche des Co-Piloten verletzt. Ihm sei aber klar gewesen, dass das Flugzeug im Begriff war abzustürzen. Deshalb habe er sich trotz seiner Wunden und weiterer Attacken aufgerichtet und die Cockpit-Tür geöffnet. Passagiere kamen herein, überwältigten den Co-Piloten. Eine zufällig anwesende Ersatzcrew landete das Flugzeug schließlich sicher. Der Co-Pilot wurde festgenommen. Zu seinem Motiv sind nach

0: liegen in diesen Stunden um 27 Grad. Spürbar bleibt der Nordostwind mit etwa 30 bis 35 Stundenkilometern. In Böen sind knapp 50 möglich. Im Atlantik sind es 25 Grad. Fluthöchststand ist gegen 18.25 Uhr.
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2: Hoffe ich mal, dass Sie schon in Wochenendstimmung sind. Na, jetzt um kurz vor drei am Freitag, na klar. Das lassen wir uns nicht nehmen. Jetzt mit Bluey und Life Between the Notes.

Dasha und Austin hier bei Atlantis FM. So, natürlich auch wieder der Hinweis für Sonntag. Sie ahnen es schon, der traditionelle Sonntagsmarkt in der ehemaligen Inselhauptstadt in Teguise. Und was jetzt vielleicht am Freitagmittag noch ganz ruhig daherkommt, wird am Sonntag wirklich zu einem solchen Leben erwachen. Sie werden es kaum wiedererkennen, aber umso mehr ein Grund hinzugehen zum Sonntagsmarkt. Da spielen auch morgens dann und auch nachmittags lokale Folkloregruppen in traditionellen Trachten, spielen Live-Musik. Und das Tolle finde ich immer, in den historischen Innenhöfen und Weinbars von Teguise herrscht dann eine richtig schöne kanarische Atmosphäre. Unser Tipp ist übrigens die Bar La Galleria. Da kann man besonders gemütlich sitzen. Also viel Spaß an diesem Wochenende beim Sonntagsmarkt in Teguise. We'll be right back.

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Muddy Waters und I'm a King Bee. Oje, das Ganze ist hier in der Nähe von Köln passiert, vor ein paar Tagen. Ein Ehepaar schläft friedlich im Bett, als ihr Hund plötzlich bellt. Ja, was sehen die beiden Leute, die da gerade wach werden? Eine maskierte Person mit einem Schlagstock in der Hand vor ihrem Bett. Ein Albtraum? Nö, es ist real. Das Paar schafft es, die Einbrecherin zu überwältigen. Ja, die Polizei wird alarmiert und sie wird festgenommen, die Diebin. Und Schröder, so heißt der Dackel, wird zum absoluten Held und wird jetzt besonders verwöhnt, weil seine Besitzer ihm so dankbar sind. Der bekommt jetzt nochmal ganz so viele Leckerli wie eh schon. So ein aufmerksamer, netter Hund, so muss es sein. Und der Einbrecherin wünschen wir alles Schlechte.

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Gabriella und Cat's Eye. So, noch ein Hinweis für morgen Samstag. Da ist in Aria wieder der gemütliche Samstagsmarkt. Ich habe Ihnen ja gerade vom Sonntagsmarkt in Teguise erzählt. Da ist es doch schon mal sehr rummelig. Übrigens kann man da auch ganz gut nach Teguise mit öffentlichen Verkehrsmitteln hinfahren. Das spart so manche Parkplatzsuche. Geht also von allen Zentren hier aus auf Lanzarote gehen. Wunderbar. Gerade am Sonntag noch verstärkt öffentliche Verkehrsmittel. Schöne, gekühlte, klimatisierte Busse zu einem ganz kleinen Preis. Unbedingt mal ausprobieren. Aber der Samstagsmarkt, den wollte ich Ihnen ja noch sagen. In Aria auch sehr schön und wesentlich kleiner, wesentlich gemütlicher. Schauen Sie doch morgen mal vorbei in Aria und genießen Sie den Samstagsmarkt. Und jetzt kommt gleich Silke. Viel Spaß mit den Insel-News und Ihnen noch einen schönen Nachmittag, schönen Abend und ein schönes Wochenende. Mein Name ist Stefan Kaiser.

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1: Ich bin Dirk Zeitler. Die Fahrt zur Tankstelle sorgt bei vielen Autofahrern für Ernüchterung. Auch heute am Tag 2 des Tankrabatts kostet Sprit wieder mehr als 2 Euro pro Liter. Laut dem Portal Tankerkönig liegt der Liter Super E10 bundesweit im Durchschnitt bei knapp 2,10 Euro. Diesel ist noch teurer.
2: Immerhin, es tut sich etwas, trösten sich viele Autofahrer. Kaum jemand hat damit gerechnet, dass der Spritpreis dauerhaft unter 2 Euro fällt. Wie gestern für kurze Zeit. Doch dann um 12 Uhr knallten die Preise wieder rauf. Theoretisch könnte der umstrittene Tankrabatt die Preise um rund 17 Cent pro Liter drücken. Aber die Mineralölkonzerne geben die Entlastung eben nicht 1:1 weiter. Claudia Wächter, Nachrichtenredaktion.
1: Kommt doch noch das Aus für Galeria? Die angeschlagene Warenhauskette hat beim Amtsgericht Düsseldorf erneut Insolvenz beantragt. Die rund 12.000 Beschäftigten müssen nun um ihre Arbeitsplätze bangen. Ob sie Insolvenzgeld erhalten und ob bzw. welche Standorte schließen müssen, ist noch unklar. Der Geschäftsbetrieb der 83 verbliebenen Filialen soll erst einmal weiterlaufen. Ein Herbststurm und starke Regenfälle halten Kreta und zahlreiche Inseln der Ägäis in Atem. Ein Hirte wurde im gebirgigen Hinterland Kretas von den Wassermassen erfasst und ertrank. Touristen kamen bislang nicht zu Schaden, berichten griechische Medien.
3: Das Unwetter hat vielen Touristen auf Kreta den Urlaub vermiest. In Rethymno fielen innerhalb von weniger als 24 Stunden 360 Liter Regen pro Quadratmeter. An der Küste wurden Autos ins Meer gespült, Brücken und Straßen zerstört, die meisten Fähren bleiben heute in den Häfen. In der Ägäis werden Windböen von bis zu 100 Kilometern pro Stunde gemessen. Erst am Montag wird wieder sommerliches Wetter erwartet, sagen Meteorologen. Außerdem Takistafos.
1: Nach Israel hat jetzt auch erstmals ein hochrangiger emiratischer Regierungsvertreter den Vorfall auf dem Fly-Dubai-Flug von Terrorismus gesprochen. Der Berater des emiratischen Präsidenten Gargash lobte zugleich den Piloten als echten Helden. Der verletzte Kapitän öffnete trotz schwerer Verletzungen die Cockpit-Tür. Passagiere überwältigten den angreifenden Co-Piloten.
4: Wetter. Mit 24

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Na, Barbara, was war das an diesem Freitag? Ja, der Start ins Wochenende und da gibt's bei uns im Laufe der Sendung auch noch mehr Lokalnachrichten für Sie. Na, die Wetterprognose mit dabei, der Veranstaltungskalender, also noch jede Menge mehr drin. Aber jetzt wird's erstmal Zeit für die Nachrichten aus Deutschland und der Welt. Und vorher haben wir auch noch Music. Die Brand New Heavies haben wir aufgelegt und das hier ist Alicia Keys.

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1: Ich bin Dirk Zeitler. Wegen steigender Kraftstoffpreise wollen die G7-Staaten mehr Öl auf den Markt bringen. In einem gemeinsamen Schreiben fordern sie, 100 Millionen Barrel Rohöl über 4 Monate freizugeben, so wie im März bereits beschlossen. Die G7 berieten sich zuvor in einer Videoschalte, an der auch Bundeskanzler Merz teilnahm. Zum 4. Mal in nur 6 Jahren hat die Warenhauskette Galeria heute Insolvenz angemeldet. Die 12.000 Beschäftigten stehen vor einer völlig ungewissen Zukunft, kritisierte Verdi-Handelsvorständin Silke Zimmer. Sie spricht von haarsträubenden Managementfehlern.
2: Die Warenhauskette habe nicht mal Gründe für die Insolvenz angegeben, ereifert sich Zimmer. Nachhaltige Investitionen, die die Zukunft der Standorte sichern, habe es in den letzten Jahren jedenfalls nicht gegeben. Die Beschäftigten bräuchten einen Plan und keine Nebelkerzen. Experten sind sich aber sicher, Galeria könnte auch diese Insolvenz und vielleicht noch eine weitere überstehen, mit weniger Filialen und dem richtigen Eigentümer. Tanja Wagner, Nachrichtenredaktion.
1: Ein Herbststurm und starke Regenfälle halten Kreta und zahlreiche Inseln der Ägäis in Atem. Auf Rhodos wurde eine 58-jährige deutsche Touristin von einem Blitz getroffen und getötet. Ihr Ehemann wurde leicht verletzt.
3: Das Unwetter hat vielen Touristen auf Kreta den Urlaub vermiest. In Rethymno fielen innerhalb von weniger als 24 Stunden 360 Liter Regen pro Quadratmeter. An der Küste wurden Autos ins Meer gespült, Brücken und Straßen zerstört, die meisten Fähren bleiben heute in den Häfen. In der Ägäis werden Windböen von bis zu 100 Kilometern pro Stunde gemessen. Erst am Montag wird wieder sommerliches Wetter erwartet, sagen Meteorologen. Außer denen, Takis Zafos.
1: Das Bürgerfest zum Tag der Deutschen Einheit hat begonnen mit einem symbolischen Raketenstart. Ein 17 Meter hoher Nachbau der Ariane-Trägerrakete wurde dabei in den Himmel geschossen. Das war für mich eine Überraschung, sagte Bundesratspräsident und Brems Regierungschef Bovenschulte. 3 Tage lang wird gefeiert. Bis zu 450.000 Besucherinnen und Besucher werden erwartet.
4: Wetter. Mit 24 bis 27 Grad geht es auf beiden Inseln in den Abend. Der Nord- bis Nordostwind bleibt kräftig. In Böen knapp 50 Stundenkilometer schnell. Sonnenuntergang ist heute gegen 19.40 Uhr. Die Nacht bringt 22 bis 23 Grad. Morgen teilen sich Sonne und Wolken den Himmel bei 26 bis 28 Grad. Der Atlantik hat etwa 25 Grad. Morgen früh ist gegen 6.55 Uhr Fluthöchststand.
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5: Na, ich begrüße Sie. Kurz vor 5 ist es. Einen guten Nachmittag wünsche ich Ihnen. Hier ist Craig David.

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Anthony Hamilton war das und bei uns gleich wieder das Neueste rund um unsere Insel. Die Lokalnachrichten hat dein Kollege Fabian für uns die Wetterprognose auch noch mit dabei, aber jetzt vor den aktuellen Meldungen noch ein Stück Music. Hier sind Maroon 5.

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1: Mit Fabian van Davans. Ein französischer Badegast ist gestern an der Caleta del Mero im Norden Lanzarotes ums Leben gekommen. Ein anderer Badegast hat ihn gegen 12.55 Uhr aus dem Wasser geholt und den Notruf verständigt. Der Mann hat einen Herz-Kreislauf-Stillstand und Anzeichen des Ertrinkens gezeigt. Anwesende haben sofort mit der Wiederbelebung begonnen, telefonisch unterstützt vom kanarischen Rettungsdienst. Zwei Rettungswagen sind zur Küste im Gemeindegebiet Aria gefahren. Auch Feuerwehr, Ortspolizei und Guardia Civil sind eingesetzt worden. Die Rettungskräfte haben die Wiederbelebung fortgesetzt. Trotz der Hilfe haben sie den Mann nicht retten können und seinen Tod bestätigt. Für die Gesundheitsversorgung im Norden Fuerteventuras entsteht ein zusätzliches Zentrum. Regierungspräsident Fernando Clavijo hat gestern den Grundstein für Corralejo 2 gelegt. Die Investition beträgt 9,9 Millionen Euro, die vorgesehene Bauzeit 23 Monate. Das Gebäude bekommt rund 3600 Quadratmeter Fläche auf einer Ebene. Das bisherige Gesundheitszentrum bleibt in Betrieb. Ein Teil seiner Patienten soll künftig im Neubau versorgt werden. Im Gesundheitsbezirk La Oliva sind inzwischen mehr als 28.000 Menschen registriert. Das sind rund 70% mehr als vor 20 Jahren. Corralejo 2 soll die bestehenden Einrichtungen entlasten und wird das fünfte Gesundheitszentrum des Bezirks. Beim Tanken gibt es auf Lanzarote und Fuerteventura auch im letzten Quartal keinen zusätzlichen Preisnachlass. Die kanarische Regierung hat gestern die Regelung für Oktober bis Dezember veröffentlicht. 20 Cent pro Liter erhalten ausschließlich La Palma, La Gomera und El Hierro. Grundlage sind Vergleichspreise zwischen Anfang Juli und Mitte September. Fuerteventura hat dabei durchschnittlich 4,4 Cent unter dem gemeinsamen Vergleichswert von Gran Canaria und Teneriffa gelegen. Lanzarote hat diesen Wert um 2,5 Cent überschritten. Trotzdem gehört auch Lanzarote nicht zu den begünstigten Inseln. Der Rabatt gilt während des gesamten Quartals nur auf den drei westlichen Inseln.
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1: Wetter. Mit 24 bis 27 Grad geht es auf beiden Inseln in den Abend. Der Nord- bis Nordostwind bleibt kräftig. In Böen knapp 50 Stundenkilometer Schnelle. Sonnenuntergang ist heute gegen 19.40 Uhr. Die Nacht bringt 22 bis 23 Grad. Morgen teilen sich Sonne und Wolken den Himmel bei 26 bis 28 Grad. Der Atlantik hat etwa 25 Grad. Morgen früh ist gegen 6.55 Uhr Fluthöchststand.
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2: Na, soweit die Wetterprognose und die Lokalnachrichten. Übrigens die nächste Ausgabe der aktuellen Meldungen bei uns heute Abend um kurz vor 19:30. Na, begrüße Sie, einen guten Nachmittag wünsche ich Ihnen. Hier ist Jamie Callum.

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Na, Coldplay waren das und bei uns wird's Zeit. Ich verabschiede mich für heute von Ihnen, bei uns nämlich gleich wieder die Nachrichten aus Deutschland und der Welt. Aber jetzt vor den aktuellen Meldungen haben wir auch noch Music. Our Clapton haben wir aufgelegt und das hier ist Matt Simons. Na, kommen Sie gut ins Wochenende. Tschüss.

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1: Ich bin Dirk Zeitler. Die G7-Staaten wie Deutschland, Frankreich und USA dringen angesichts der steigenden Kraftstoffpreise auf Nutzung von Ölreserven. Ab sofort und über 4 Monate sollen 100 Millionen Barrel Rohöl der im März beschlossenen Freigabe tatsächlich freigegeben werden. Darauf verständigten sich die 7 Industrienationen.
2: Damit ist ein von Präsident Trump angedrohter Diesel-Exportstopp erstmal vom Tisch. Nach dem Nahen Osten sind die USA nämlich Europas wichtigster Lieferant von Diesel. Nun soll die Freigabe der Reserven mit der Internationalen Energieagentur IEA abgestimmt werden, um möglicherweise zusätzliche Dieselfreigaben zu prüfen. Die endgültige Entscheidung liegt bei der Energieagentur. Die IEA-Länder haben seit den 70er Jahren erst 6-mal gemeinsam Reserven angezapft. Aus den USA Tina Eck.
1: 3 neue Exzellenzuniversitäten, das ist die gute Nachricht für Freiburg, Jena und Köln. Dazu kommen 2 Hochschulverbünde, einer im Rhein-Main-Gebiet mit Darmstadt, Mainz und Frankfurt, einer im Ruhrgebiet mit Dortmund und Bochum. Einzelunis bekommen bis zu 15 Millionen Euro jährlich, Verbünde bis zu 28 Millionen. Ab nächstem Jahr stellen Bund und Länder insgesamt 747 Millionen Euro für die Exzellenzstrategie bereit. Mit einem symbolischen Raketenstart ist das zentrale Bürgerfest zum Tag der Deutschen Einheit in Bremen eröffnet worden. Bei strahlendem Sonnenschein zählten die Besucherinnen und Besucher gemeinsam einen Countdown herunter. Bis Sonntag sind mehr als 700 Veranstaltungen geplant.
3: Erwartet werden rund 400.000 Besucherinnen und Besucher. In der Innenstadt und am Weserufer gibt es kostenlose Konzerte, Diskussionen, Führungen und Ausstellungen. Auch Bundesrat, Bundestag, Bundesregierung und Bundesverfassungsgericht stellen ihre Arbeit vor. Das Motto der Feierlichkeiten lautet: Viele Stärken, ein Land. Zum offiziellen Festakt am Samstag werden unter anderem Bundespräsident Frank-Walter Steinmeier, Bundeskanzler Friedrich Merz und Bundestagspräsidentin Julia Klöckner erwartet. Thomas Bleskin, Nachrichtenredaktion.
1: Ein schwerer Herbststurm trifft Griechenland mit tödlichen Folgen. Auf Rhodos hat ein Blitzer eine 58-jährige deutsche Touristin getötet. Ihr Mann ist leicht verletzt. Auf Kreta ist ein Hirte in den Fluten ertrunken, so die örtliche Feuerwehr. Der Zivilschutz warnt vor weiteren Überschwemmungen und Erdrutschen.
4: Wetter. Mit 24 bis 27 Grad geht es auf beiden Inseln in den Abend. Der Nord- bis Nordostwind bleibt kräftig. In Böen knapp 50 Stundenkilometer schnell. Sonnenuntergang ist heute gegen 19.40 Uhr. Die Nacht bringt 22 bis 23 Grad. Morgen teilen sich Sonne und Wolken den Himmel bei 26 bis 28 Grad. Der Atlantik hat etwa 25 Grad. Morgen früh ist gegen 6.55 Uhr Fluthöchststand.
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1: Ich bin Dirk Zeitler. Die G7-Staaten wie Deutschland, Frankreich und USA dringen angesichts der steigenden Kraftstoffpreise auf Nutzung von Ölreserven. Ab sofort und über 4 Monate sollen 100 Millionen Barrel Rohöl der im März beschlossenen Freigabe tatsächlich freigegeben werden. Darauf verständigten sich die 7 Industrienationen.
2: Damit ist ein von Präsident Trump angedrohter Diesel-Exportstopp erstmal vom Tisch. Nach dem Nahen Osten sind die USA nämlich Europas wichtigster Lieferant von Diesel. Nun soll die Freigabe der Reserven mit der Internationalen Energieagentur IEA abgestimmt werden, um möglicherweise zusätzliche Dieselfreigaben zu prüfen. Die endgültige Entscheidung liegt bei der Energieagentur. Die IEA-Länder haben seit den 70er Jahren erst 6-mal gemeinsam Reserven angezapft. Aus den USA Tina Eck.
1: 3 neue Exzellenzuniversitäten, das ist die gute Nachricht für Freiburg, Jena und Köln. Dazu kommen 2 Hochschulverbünde, einer im Rhein-Main-Gebiet mit Darmstadt, Mainz und Frankfurt, einer im Ruhrgebiet mit Dortmund und Bochum. Einzelunis bekommen bis zu 15 Millionen Euro jährlich, Verbünde bis zu 28 Millionen. Ab nächstem Jahr stellen Bund und Länder insgesamt 747 Millionen Euro für die Exzellenzstrategie bereit. Mit einem symbolischen Raketenstart ist das zentrale Bürgerfest zum Tag der Deutschen Einheit in Bremen eröffnet worden. Bei strahlendem Sonnenschein zählten die Besucherinnen und Besucher gemeinsam einen Countdown herunter. Bis Sonntag sind mehr als 700 Veranstaltungen geplant.
3: Erwartet werden rund 400.000 Besucherinnen und Besucher. In der Innenstadt und am Weserufer gibt es kostenlose Konzerte, Diskussionen, Führungen und Ausstellungen. Auch Bundesrat, Bundestag, Bundesregierung und Bundesverfassungsgericht stellen ihre Arbeit vor. Das Motto der Feierlichkeiten lautet: Viele Stärken, ein Land. Zum offiziellen Festakt am Samstag werden unter anderem Bundespräsident Frank-Walter Steinmeier, Bundeskanzler Friedrich Merz und Bundestagspräsidentin Julia Klöckner erwartet. Thomas Bleskin, Nachrichtenredaktion.
1: Ein schwerer Herbststurm trifft Griechenland mit tödlichen Folgen. Auf Rhodos hat ein Blitzer eine 58-jährige deutsche Touristin getötet. Ihr Mann ist leicht verletzt. Auf Kreta ist ein Hirte in den Fluten ertrunken, so die örtliche Feuerwehr. Der Zivilschutz warnt vor weiteren Überschwemmungen und Erdrutschen.
4: Wetter. Mit 24 bis 27 Grad geht es auf beiden Inseln in den Abend. Der Nord- bis Nordostwind bleibt kräftig. In Böen knapp 50 Stundenkilometer schnell. Sonnenuntergang ist heute gegen 19.40 Uhr. Die Nacht bringt 22 bis 23 Grad. Morgen teilen sich Sonne und Wolken den Himmel bei 26 bis 28 Grad. Der Atlantik hat etwa 25 Grad. Morgen früh ist gegen 6.55 Uhr Fluthöchststand.

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1: Ich bin Dirk Zeitler. Die G7-Staaten wie Deutschland, Frankreich und die USA dringen angesichts der steigenden Kraftstoffpreise auf eine Nutzung von Ölreserven. Ab sofort und über 4 Monate sollen 100 Millionen Barrel Rohöl und Diesel freigegeben werden, heißt es in einem gemeinsamen Schreiben der 7 Industrienationen.
2: Damit ist ein von Präsident Trump angedrohter Diesel-Exportstopp erstmal vom Tisch. Nach dem Nahen Osten sind die USA nämlich Europas wichtigster Lieferant von Diesel. Nun soll die Freigabe der Reserven mit der Internationalen Energieagentur IEA abgestimmt werden, um möglicherweise zusätzliche Dieselfreigaben zu prüfen. Die endgültige Entscheidung liegt bei der Energieagentur. Die IEA-Länder haben seit den 70er Jahren erst 6-mal gemeinsam Reserven angezapft. Aus den USA Tina Eck.
1: Der Bundesrechnungshof schlägt Alarm. Die Rentenzahlungen werden den Bundeshaushalt immer stärker belasten. Schon nach heutiger Gesetzeslage müsse die Bundesregierung im Jahr 2040 voraussichtlich 36,7% aller Steuereinnahmen an die Rentenkasse überweisen, warnt der Rechnungshof in einem Bericht an den Haushaltsausschuss. Derzeit liege die Quote bei rund 29%. Zum 4. Mal in nur 6 Jahren hat die Warenhauskette Galeria heute Insolvenz angemeldet. Die 12.000 Beschäftigten stehen vor einer völlig ungewissen Zukunft, kritisiert Verdi-Handelsvorständin Silke Zimmer.
3: Die Warenhauskette habe nicht mal Gründe für die Insolvenz angegeben, ereifert sich Zimmer. Nachhaltige Investitionen, die die Zukunft der Standorte sichern, habe es in den letzten Jahren jedenfalls nicht gegeben. Die Beschäftigten bräuchten einen Plan und keine Nebelkerzen. Experten sind sich aber sicher, Galeria könnte auch diese Insolvenz und vielleicht noch eine weitere überstehen, mit weniger Filialen und dem richtigen Eigentümer. Auch brauche es ein neues Konzept mit Drittpartnern, wo Käufer nicht nur shoppen, sondern sich wohlfühlen und etwas erleben könnten. Tanja Wagner, Nachrichtenredaktion.
1: Ein schwerer Herbststurm trifft Griechenland mit tödlichen Folgen. Auf Rhodos hat ein Blitzer eine 58-jährige deutsche Touristin getötet. Ihr Mann ist leicht verletzt. Auf Kreta ist ein Hirte in den Fluten ertrunken, so die örtliche Feuerwehr. Der Zivilschutz warnt vor weiteren Überschwemmungen und Erdrutschen.
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1: Ich bin Uli Reitinger. Deutschland feiert den Tag der deutschen Einheit. Dazu werden die politischen Spitzen heute in Bremen erwartet. Nach einem ökumenischen Gottesdienst im Dom versammeln sich die Gäste aus Politik, Wirtschaft, Kirchen, Kultur und Zivilgesellschaft im Konzerthaus Die Glocke zum offiziellen Festakt. Die Festreden halten diesmal Bundespräsident Steinmeier und Bundesratspräsident Bovenschulte. Der Feiertag wird mit einem großen Bürgerfest gefeiert, zu dem mehr als 400.000 Menschen erwartet werden. Um die Kraftstoffpreise an den Tankstellen zu stabilisieren, dringen die G7-Staaten, also Deutschland, Frankreich, Großbritannien, Italien, die USA, Japan und Kanada, auf die Nutzung von Ölnotreserven. Ab sofort und über 4 Monate sollen 100 Millionen Barrel Rohöl freigegeben werden.
2: Damit ist ein von Präsident Trump angedrohter Diesel-Exportstopp erstmal vom Tisch. Nach dem Nahen Osten sind die USA nämlich Europas wichtigster Lieferant von Diesel. Nun soll die Freigabe der Reserven mit der Internationalen Energieagentur IEA abgestimmt werden, um möglicherweise zusätzliche Dieselfreigaben zu prüfen. Die endgültige Entscheidung liegt bei der Energieagentur. Die IEA-Länder haben seit den 70er Jahren erst 6-mal gemeinsam Reserven angezapft. Aus den USA Tina Eck.
1: Zum 4. Mal in nur 6 Jahren hat die Warenhauskette Galeria Insolvenz angemeldet. Die 12.000 Beschäftigten stehen vor einer völlig ungewissen Zukunft, kritisiert die Gewerkschaft Verdi und spricht von haarsträubenden Managementfehlern.
3: Die Warenhauskette habe nicht mal Gründe für die Insolvenz angegeben. Nachhaltige Investitionen, die die Zukunft der Standorte sichern, habe es in den letzten Jahren jedenfalls nicht gegeben. Die Beschäftigten bräuchten einen Plan und keine Nebelkerzen. Experten sind sich aber sicher, Galeria könnte auch diese Insolvenz und vielleicht noch eine weitere überstehen, mit weniger Filialen und dem richtigen Eigentümer. Auch brauche es ein neues Konzept mit Drittpartnern, wo Käufer nicht nur shoppen, sondern sich wohlfühlen und etwas erleben könnten. Tanja Wagner, Nachrichtenredaktion.
1: Auch im September war nahezu jeder zweite Fernzug der Deutschen Bahn verspätet unterwegs. Die Pünktlichkeitsquote lag im Fernverkehr im vergangenen Monat bei 52,4%, teilte die Bahn mit. Das war der drittschlechteste Monatswert im laufenden Jahr. Vor allem eine hohe Zahl von Anlagenstörungen führten zu Verspätungen.
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